française à Dunkerque. L'Angleterre a pu rembarquer 400 000 soldats. Elle continuera la guerre. Juillet 40, il propose une paix de compromis. Ich glaube, die Schulden kann uns. Weil ich ja nicht verstehe, wie ich noch etwas bitte, sondern als Familien.